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1: Es klopfen wieder Regentropfen an die Fenster. In der Redaktion Gisela Hoff. Am Wochenende ist es im Norden stark bewölkt und gebietsweise wird es regnen. Im Küstenumfeld sind einzelne Gewitter nicht ausgeschlossen. Im Süden ist es nach Auflösung örtlicher Nebelfelder heiter bis sonnig. Erst am Sonntag verlagern sich die Wolken und der Regen in den Süden. Die Temperaturen erreichen 17 bis 27 Grad. In den Nächten ist es im Norden weiterhin bewölkt und gebietsweise wird es regnen. Vereinzelte Gewitter sind in der Nacht zum Montag nicht ausgeschlossen. Sonst ist es überwiegend trocken. Die Temperaturen sinken auf 16 bis 6 Grad. Die neue Woche beginnt im Norden und Nordosten mit Schauer und einzelnen Gewittern. Im Südwesten ist es dann heiter bis wolkig und trocken. Die Temperaturen erreichen dann 16 bis 23 Grad.

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1: Mit Michael Miem. Am letzten Tag der dreitägigen Parlamentswahl in Russland ist Moskau von massiven ukrainischen Drohnenangriffen getroffen worden. Die Leiterin der Zentralen Wahlkommission sprach von beispiellosen Attacken und warf den Angreifern vor, die Abstimmung stören zu wollen. Nach ihren Angaben scheiterten zugleich Versuche, die Online-Wahl durch Cyberangriffe zu beeinflussen. Die Wahl ist die erste Parlamentsabstimmung seit Beginn des Kriegs gegen die Ukraine. Herbe Niederlage für die CDU bei den Wahlen in Mecklenburg-Vorpommern und Berlin. Die Landtagswahlen in Mecklenburg-Vorpommern hat die AfD mit knapper Mehrheit gegen die SPD gewonnen. AfD-Co-Chefin Alice Weidel.
2: Die CDU ist auch deshalb so schwach in Mecklenburg-Vorpommern geworden und auch hier in Berlin und im Bund sowieso, weil sie als Volkspartei von uns abgelöst wurde. Und das heißt im Bund eigentlich ganz klar, Friedrich Merz muss die Konsequenzen ziehen. Er muss es tun für seine Parteien, auch für Deutschland. Und unser Ziel ist natürlich, Koalitionsgespräche langfristig mit der CDU zu führen. Aber wir werden uns auf keinen Fall verbiegen, weil wir das deutlich bessere Programm haben.
1: Kanzler Merz sprach nach den ersten Hochrechnungen von einem Desaster, formulierte aber auch wieder die immer gleichen Parolen und sieht andere in der Verantwortung für die Wahlergebnisse in Mecklenburg-Vorpommern und Berlin.
3: Das Ergebnis in Mecklenburg-Vorpommern können wir nicht schönreden. Es ist ein Desaster. Die CDU hat gekämpft, aber es ist am Ende die CDU zerrieben worden in der Zuspitzung zwischen SPD und AfD. Das Vertrauen in die Institutionen unseres Landes sinkt und wird von radikalen Parteien links und rechts aktiv untergraben. Was jetzt zu tun ist, erfordert Rückgrat, Standhaftigkeit und Geduld. Ich werde das aufbringen, als Parteivorsitzender der CDU und vor allem als Bundeskanzler unseres Landes.
1: Ozapft ist. Das Münchner Oktoberfest ist mit großem Andrang in die neue Saison gestartet. Nach Angaben der Festleitung kamen allein am ersten Tag rund 450.000 Besucher. Trotz des dichten Gedränges blieb die Lage nach Einschätzung von Polizei und Rettungskräften insgesamt ruhig. Für Aufsehen sorgte allerdings eine Panne an einem Fahrgeschäft. Mehrere Gäste hingen rund 2 Minuten kopfüber fest. Ursache war nach Angaben des Betreibers ein Sensor, der die Anlage automatisch stoppte. Die Evakuierung dauerte insgesamt etwa 5 Minuten.
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1: Deutschland startet mit einem Wechsel aus Wolken, Schauern und sonnigen Abschnitten in die neue Woche. Hallo, hier ist Michael Miem in der Wetterredaktion. Während sich der Himmel im Nordosten stark bewölkt zeigt und einzelne Gewitter auftreten können, bleibt es im Südwesten heiter und trocken. Dort gibt's noch mal einen Hauch von Spätsommer. Die Temperaturen steigen auf 16 bis 23 Grad, wobei es im Südwesten am mildesten bleibt. Der Wind weht meist schwach bis mäßig und kann an den Küsten deutlich auffrischen. In der Nacht wird es dann auch im Nordosten trockener, während sich der Himmel vielerorts auflockert. Die Tiefstwerte liegen bei 3 bis 13 Grad. Morgen zeigt sich der Himmel nach örtlichem Nebel häufig heiter, während im Nordwesten noch dichtere Wolken liegen. Die Temperaturen erreichen erneut 18 bis 23 Grad. Regen bleibt meist die Ausnahme. Der weitere Ausblick zeigt einen überwiegend freundlichen Verlauf mit nur einzelnen Schauern.

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1: Mit Michael Miem.
2: Guten Tag.

0: Ich weiß nicht.
1: Mecklenburg-Vorpommern hat die AfD mit knapper Mehrheit gegen die SPD gewonnen. AfD-Co-Chefin Alice Weidel.
2: Die CDU ist auch deshalb so schwach in Mecklenburg-Vorpommern geworden und auch hier in Berlin und im Bund sowieso, weil sie als Volkspartei von uns abgelöst wurde. Und das heißt im Bund eigentlich ganz klar, Friedrich Merz muss die Konsequenzen ziehen. Er muss es tun für seine Parteien, auch für Deutschland. Und unser Ziel ist natürlich, Koalitionsgespräche langfristig mit der CDU zu führen. Aber wir werden uns auf keinen Fall verbiegen, weil wir das deutlich bessere Programm haben.
1: Kanzler Merz sprach nach den ersten Hochrechnungen von einem Desaster, formulierte aber auch wieder die immer gleichen Parolen und sieht andere in der Verantwortung für die Wahlergebnisse in Mecklenburg-Vorpommern und Berlin.
3: Das Ergebnis in Mecklenburg-Vorpommern können wir nicht schönreden. Es ist ein Desaster. Die CDU hat gekämpft, aber es ist am Ende die CDU zerrieben worden in der Zuspitzung zwischen SPD und AfD. Das Vertrauen in die Institutionen unseres Landes sinkt und wird von radikalen Parteien links und rechts aktiv untergraben. Was jetzt zu tun ist, erfordert Rückgrat, Standhaftigkeit und Geduld. Ich werde das aufbringen als Parteivorsitzender der CDU und vor allem als Bundeskanzler unseres Landes.
1: Ozapft ist. Das Münchner Oktoberfest ist mit großem Andrang in die neue Saison gestartet. Nach Angaben der Festleitung kamen allein am ersten Tag rund 450.000 Besucher. Trotz des dichten Gedränges blieb die Lage nach Einschätzung von Polizei und Rettungskräften insgesamt ruhig. Für Aufsehen sorgte allerdings eine Panne an einem Fahrgeschäft. Mehrere Gäste hingen rund 2 Minuten kopfüber fest. Ursache war nach Angaben des Betreibers ein Sensor, der die Anlage automatisch stoppte. Die Evakuierung dauerte insgesamt etwa 5 Minuten.
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1: Deutschland startet mit einem Wechsel aus Wolken, Schauern und sonnigen Abschnitten in die neue Woche. Hallo, hier ist Michael Miem in der Wetterredaktion. Während sich der Himmel im Nordosten stark bewölkt zeigt und einzelne Gewitter auftreten können, bleibt es im Südwesten heiter und trocken. Dort gibt's noch mal einen Hauch von Spätsommer. Die Temperaturen steigen auf 16 bis 23 Grad, wobei es im Südwesten am mildesten bleibt. Der Wind weht meist schwach bis mäßig und kann an den Küsten deutlich auffrischen. In der Nacht wird es dann auch im Nordosten trockener, während sich der Himmel vielerorts auflockert. Die Tiefstwerte liegen bei 3 bis 13 Grad. Morgen zeigt sich der Himmel nach örtlichem Nebel häufig heiter, während im Nordwesten noch dichtere Wolken liegen. Die Temperaturen erreichen erneut 18 bis 23 Grad. Regen bleibt meist die Ausnahme. Der weitere Ausblick zeigt einen überwiegend freundlichen Verlauf mit nur einzelnen Schauern.

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1: Mit Michael Miem. Am letzten Tag der dreitägigen Parlamentswahl in Russland ist Moskau von massiven ukrainischen Drohnenangriffen getroffen worden. Die Leiterin der Zentralen Wahlkommission sprach von beispiellosen Attacken und warf den Angreifern vor, die Abstimmung stören zu wollen. Nach ihren Angaben scheiterten zugleich Versuche, die Online-Wahl durch Cyberangriffe zu beeinflussen. Die Wahl ist die erste Parlamentsabstimmung seit Beginn des Kriegs gegen die Ukraine. Herbe Niederlage für die CDU bei den Wahlen in Mecklenburg-Vorpommern und Berlin. Die Landtagswahlen in Mecklenburg-Vorpommern hat die AfD mit knapper Mehrheit gegen die SPD gewonnen. AfD-Co-Chefin Alice Weidel.
2: Die CDU ist auch deshalb so schwach in Mecklenburg-Vorpommern geworden und auch hier in Berlin und im Bund sowieso, weil sie als Volkspartei von uns abgelöst wurde. Und das heißt im Bund eigentlich ganz klar, Friedrich Merz muss die Konsequenzen ziehen. Er muss es tun für seine Parteien, auch für Deutschland. Und unser Ziel ist natürlich, Koalitionsgespräche langfristig mit der CDU zu führen. Aber wir werden uns auf keinen Fall verbiegen, weil wir das deutlich bessere Programm haben.
1: Kanzler Merz sprach nach den ersten Hochrechnungen von einem Desaster, formulierte aber auch wieder die immer gleichen Parolen und sieht andere in der Verantwortung für die Wahlergebnisse in Mecklenburg-Vorpommern und Berlin.
3: Das Ergebnis in Mecklenburg-Vorpommern können wir nicht schönreden. Es ist ein Desaster. Die CDU hat gekämpft, aber es ist am Ende die CDU zerrieben worden in der Zuspitzung zwischen SPD und AfD. Das Vertrauen in die Institutionen unseres Landes sinkt und wird von radikalen Parteien links und rechts aktiv untergraben. Was jetzt zu tun ist, erfordert Rückgrat, Standhaftigkeit und Geduld. Ich werde das aufbringen, als Parteivorsitzender der CDU und vor allem als Bundeskanzler unseres Landes.
1: Ozapft ist. Das Münchner Oktoberfest ist mit großem Andrang in die neue Saison gestartet. Nach Angaben der Festleitung kamen allein am ersten Tag rund 450.000 Besucher. Trotz des dichten Gedränges blieb die Lage nach Einschätzung von Polizei und Rettungskräften insgesamt ruhig. Für Aufsehen sorgte allerdings eine Panne an einem Fahrgeschäft. Mehrere Gäste hingen rund 2 Minuten kopfüber fest. Ursache war nach Angaben des Betreibers ein Sensor, der die Anlage automatisch stoppte. Die Evakuierung dauerte insgesamt etwa 5 Minuten.
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1: Deutschland startet mit einem Wechsel aus Wolken, Schauern und sonnigen Abschnitten in die neue Woche. Hallo, hier ist Michael Miem in der Wetterredaktion. Während sich der Himmel im Nordosten stark bewölkt zeigt und einzelne Gewitter auftreten können, bleibt es im Südwesten heiter und trocken. Dort gibt's noch mal einen Hauch von Spätsommer. Die Temperaturen steigen auf 16 bis 23 Grad, wobei es im Südwesten am mildesten bleibt. Der Wind weht meist schwach bis mäßig und kann an den Küsten deutlich auffrischen. In der Nacht wird es dann auch im Nordosten trockener, während sich der Himmel vielerorts auflockert. Die Tiefstwerte liegen bei 3 bis 13 Grad. Morgen zeigt sich der Himmel nach örtlichem Nebel häufig heiter, während im Nordwesten noch dichtere Wolken liegen. Die Temperaturen erreichen erneut 18 bis 23 Grad. Regen bleibt meist die Ausnahme. Der weitere Ausblick zeigt einen überwiegend freundlichen Verlauf mit nur einzelnen Schauern.

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1: In der Redaktion ist Gisela Hoff. Der Iran signalisiert nach Angaben seines obersten Sicherheitskoordinators Rezai Bereitschaft zu einem Ende des Krieges mit den USA. Voraussetzung sei demnach die Umsetzung des im Juni vereinbarten Rahmenabkommens. Rezai nannte gegenüber dem TV drei Bedingungen: ein Ende der Kämpfe an allen Fronten, die Freigabe eingefrorener iranischer Vermögenswerte und die Aufhebung der US-Seeblockade. Diese Punkte seien bereits Bestandteil des Abkommens mit den USA. Herbe Niederlage für die CDU bei den Wahlen in Mecklenburg-Vorpommern und Berlin. Die Landtagswahlen in Mecklenburg-Vorpommern hat die AfD mit knapper Mehrheit gegen die SPD gewonnen.
2: Die CDU ist auch deshalb so schwach in Mecklenburg-Vorpommern geworden und auch hier in Berlin und im Bund sowieso, weil sie als Volkspartei von uns abgelöst wurde. Und das heißt im Bund eigentlich ganz klar, Friedrich Merz muss die Konsequenzen ziehen. Er muss es tun für seine Parteien, auch für Deutschland. Und unser Ziel ist natürlich, Koalitionsgespräche langfristig mit der CDU zu führen. Aber wir werden uns auf keinen Fall verbiegen, weil wir das deutlich bessere Programm haben.
1: AfD-Co-Chefin Alice Weidel. Kanzler Merz sprach nach den ersten Hochrechnungen von einem Desaster, formulierte aber auch wieder die immer gleichen Parolen und sieht andere in der Verantwortung für die Wahlergebnisse in Mecklenburg-Vorpommern und Berlin.
3: Das Ergebnis in Mecklenburg-Vorpommern können wir nicht schönreden. Es ist ein Desaster. Die CDU hat gekämpft, aber es ist am Ende die CDU zerrieben worden in der Zuspitzung zwischen SPD und AfD. Das Vertrauen in die Institutionen unseres Landes sinkt und wird von radikalen Parteien links und rechts aktiv untergraben. Was jetzt zu tun ist, erfordert Rückgrat, Standhaftigkeit und Geduld. Ich werde das aufbringen als Parteivorsitzender der CDU und vor allem als Bundeskanzler unseres Landes.
1: In Chemnitz sind zwei junge Frauen von einer siebenköpfigen Gruppe Jugendlicher angegriffen und bestohlen worden. Die Opfer waren 23 und 24 Jahre alt. Sie wurden von den Angreifern unter anderem mit Pfefferspray attackiert. Zu der Gruppe gehörten nach Polizeiangaben ein Junge und sechs Mädchen. Die Polizei hat die Ermittlungen aufgenommen.
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4: Deutschland startet mit einem Wechsel aus Wolken, Schauern und sonnigen Abschnitten in die neue Woche. Hallo, hier ist Michael Miem in der Wetterredaktion. Während sich der Himmel im Nordosten stark bewölkt zeigt und einzelne Gewitter auftreten können, bleibt es im Südwesten heiter und trocken. Dort gibt's noch mal einen Hauch von Spätsommer. Die Temperaturen steigen auf 16 bis 23 Grad, wobei es im Südwesten am mildesten bleibt. Der Wind weht meist schwach bis mäßig und kann an den Küsten deutlich auffrischen. In der Nacht wird es dann auch im Nordosten trockener, während sich der Himmel vielerorts auflockert. Die Tiefstwerte liegen bei 3 bis 13 Grad. Morgen zeigt sich der Himmel nach örtlichem Nebel häufig heiter, während im Nordwesten noch dichtere Wolken liegen. Die Temperaturen erreichen erneut 18 bis 23 Grad. Regen bleibt meist die Ausnahme. Der weitere Ausblick zeigt einen überwiegend freundlichen Verlauf mit nur einzelnen Schauern.

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1: In der Redaktion ist Gisela Hoff. Der Iran signalisiert nach Angaben seines obersten Sicherheitskoordinators Rezai Bereitschaft zu einem Ende des Krieges mit den USA. Voraussetzung sei demnach die Umsetzung des im Juni vereinbarten Rahmenabkommens. Rezai nannte gegenüber dem TV drei Bedingungen: ein Ende der Kämpfe an allen Fronten, die Freigabe eingefrorener iranischer Vermögenswerte und die Aufhebung der US-Seeblockade. Diese Punkte seien bereits Bestandteil des Abkommens mit den USA. Herbe Niederlage für die CDU bei den Wahlen in Mecklenburg-Vorpommern und Berlin. Die Landtagswahlen in Mecklenburg-Vorpommern hat die AfD mit knapper Mehrheit gegen die SPD gewonnen.
2: Die CDU ist auch deshalb so schwach in Mecklenburg-Vorpommern geworden und auch hier in Berlin und im Bund sowieso, weil sie als Volkspartei von uns abgelöst wurde. Und das heißt im Bund eigentlich ganz klar, Friedrich Merz muss die Konsequenzen ziehen. Er muss es tun für seine Parteien, auch für Deutschland. Und unser Ziel ist natürlich, Koalitionsgespräche langfristig mit der CDU zu führen. Aber wir werden uns auf keinen Fall verbiegen, weil wir das deutlich bessere Programm haben.
1: AfD-Co-Chefin Alice Weidel. Kanzler Merz sprach nach den ersten Hochrechnungen von einem Desaster, formulierte aber auch wieder die immer gleichen Parolen und sieht andere in der Verantwortung für die Wahlergebnisse in Mecklenburg-Vorpommern und Berlin.
3: Das Ergebnis in Mecklenburg-Vorpommern können wir nicht schönreden. Es ist ein Desaster. Die CDU hat gekämpft, aber es ist am Ende die CDU zerrieben worden in der Zuspitzung zwischen SPD und AfD. Das Vertrauen in die Institutionen unseres Landes sinkt und wird von radikalen Parteien links und rechts aktiv untergraben. Was jetzt zu tun ist, erfordert Rückgrat, Standhaftigkeit und Geduld. Ich werde das aufbringen, als Parteivorsitzender der CDU und vor allem als Bundeskanzler unseres Landes.
1: In Chemnitz sind zwei junge Frauen von einer siebenköpfigen Gruppe Jugendlicher angegriffen und bestohlen worden. Die Opfer waren 23 und 24 Jahre alt. Sie wurden von den Angreifern unter anderem mit Pfefferspray attackiert. Zu der Gruppe gehörten nach Polizeiangaben ein Junge und sechs Mädchen. Die Polizei hat die Ermittlungen aufgenommen.
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4: Deutschland startet mit einem Wechsel aus Wolken, Schauern und sonnigen Abschnitten in die neue Woche. Hallo, hier ist Michael Miem in der Wetterredaktion. Während sich der Himmel im Nordosten stark bewölkt zeigt und einzelne Gewitter auftreten können, bleibt es im Südwesten heiter und trocken. Dort gibt's noch mal einen Hauch von Spätsommer. Die Temperaturen steigen auf 16 bis 23 Grad, wobei es im Südwesten am mildesten bleibt. Der Wind weht meist schwach bis mäßig und kann an den Küsten deutlich auffrischen. In der Nacht wird es dann auch im Nordosten trockener, während sich der Himmel vielerorts auflockert. Die Tiefstwerte liegen bei 3 bis 13 Grad. Morgen zeigt sich der Himmel nach örtlichem Nebel häufig heiter, während im Nordwesten noch dichtere Wolken liegen. Die Temperaturen erreichen erneut 18 bis 23 Grad. Regen bleibt meist die Ausnahme. Der weitere Ausblick zeigt einen überwiegend freundlichen Verlauf mit nur einzelnen Schauern.

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0: 90 210, Sibylle Becker. Ja, hallo, Mami?
1: Hallo,
0: ich hab dir doch gesagt, du sollst nicht während meiner Sendung. Ja, ich habe hier eine Beratertätigkeit für Menschen, die große Sorgen haben. Mami, das ist doch nicht meine Sorge, wenn du... Verstehe doch, ich interessiere mich schon für deine Probleme. Es ist nur, weil... Ja, ich habe deinen Schal mitgenommen. Muttilein, hier im Studio haben wir 32 Grad. Da brauche ich doch kein... Bitte leg jetzt den Hörer auf. Da draußen versuchen mich Menschen anzurufen, die mich brauchen, die in... Nicht so, es sind Frauen und Männer, die... Ich will nichts von diesen Männern. Ich helfe denen nur damit... Nicht wie du denkst, jetzt ist aber langsam... Mutti, das ist lange her und überhaupt geht dich das überhaupt nichts an. Mamilein, können wir uns über das Thema gleich in aller Ruhe unterhalten? So, ja, so hat jeder sein Päcklein zu tragen. Der eine auf den Schultern und der andere, ich mach lieber Schluss für heute. Bis zum nächsten Mal. Eure Sibylle Becker.

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1: In der Redaktion ist Gisela Hoff. Der Iran signalisiert nach Angaben seines obersten Sicherheitskoordinators Rezai Bereitschaft zu einem Ende des Krieges mit den USA. Voraussetzung sei demnach die Umsetzung des im Juni vereinbarten Rahmenabkommens. Rezai nannte gegenüber dem TV drei Bedingungen: ein Ende der Kämpfe an allen Fronten, die Freigabe eingefrorener iranischer Vermögenswerte und die Aufhebung der US-Seeblockade. Diese Punkte seien bereits Bestandteil des Abkommens mit den USA. Herbe Niederlage für die CDU bei den Wahlen in Mecklenburg-Vorpommern und Berlin. Die Landtagswahlen in Mecklenburg-Vorpommern hat die AfD mit knapper Mehrheit gegen die SPD gewonnen.
2: Die CDU ist auch deshalb so schwach in Mecklenburg-Vorpommern geworden und auch hier in Berlin und im Bund sowieso, weil sie als Volkspartei von uns abgelöst wurde. Und das heißt im Bund eigentlich ganz klar, Friedrich Merz muss die Konsequenzen ziehen. Er muss es tun für seine Parteien, auch für Deutschland. Und unser Ziel ist natürlich, Koalitionsgespräche langfristig mit der CDU zu führen. Aber wir werden uns auf keinen Fall verbiegen, weil wir das deutlich bessere Programm haben.
1: AfD-Co-Chefin Alice Weidel. Kanzler Merz sprach nach den ersten Hochrechnungen von einem Desaster, formulierte aber auch wieder die immer gleichen Parolen und sieht andere in der Verantwortung für die Wahlergebnisse in Mecklenburg-Vorpommern und Berlin.
3: Das Ergebnis in Mecklenburg-Vorpommern können wir nicht schönreden. Es ist ein Desaster. Die CDU hat gekämpft, aber es ist am Ende die CDU zerrieben worden in der Zuspitzung zwischen SPD und AfD. Das Vertrauen in die Institutionen unseres Landes sinkt und wird von radikalen Parteien links und rechts aktiv untergraben. Was jetzt zu tun ist, erfordert Rückgrat, Standhaftigkeit und Geduld. Ich werde das aufbringen als Parteivorsitzender der CDU und vor allem als Bundeskanzler unseres Landes.
1: In Chemnitz sind zwei junge Frauen von einer siebenköpfigen Gruppe Jugendlicher angegriffen und bestohlen worden. Die Opfer waren 23 und 24 Jahre alt. Sie wurden von den Angreifern unter anderem mit Pfefferspray attackiert. Zu der Gruppe gehörten nach Polizeiangaben ein Junge und sechs Mädchen. Die Polizei hat die Ermittlungen aufgenommen.
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4: Deutschland startet mit einem Wechsel aus Wolken, Schauern und sonnigen Abschnitten in die neue Woche. Hallo, hier ist Michael Miem in der Wetterredaktion. Während sich der Himmel im Nordosten stark bewölkt zeigt und einzelne Gewitter auftreten können, bleibt es im Südwesten heiter und trocken. Dort gibt's noch mal einen Hauch von Spätsommer. Die Temperaturen steigen auf 16 bis 23 Grad, wobei es im Südwesten am mildesten bleibt. Der Wind weht meist schwach bis mäßig und kann an den Küsten deutlich auffrischen. In der Nacht wird es dann auch im Nordosten trockener, während sich der Himmel vielerorts auflockert. Die Tiefstwerte liegen bei 3 bis 13 Grad. Morgen zeigt sich der Himmel nach örtlichem Nebel häufig heiter, während im Nordwesten noch dichtere Wolken liegen. Die Temperaturen erreichen erneut 18 bis 23 Grad. Regen bleibt meist die Ausnahme. Der weitere Ausblick zeigt einen überwiegend freundlichen Verlauf mit nur einzelnen Schauern.

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1: Am Mikrofon Gisela Hoff. Die italienische Regierung plant ein Verbot von Burkas und Niqabs an Schulen. Ministerpräsidentin Meloni kündigte bei einer Jugendveranstaltung ihrer Partei an, dass dem Kabinett dazu bald ein entsprechender Vorschlag vorgelegt werden soll. Nach ihren Vorstellungen sollen Schülerinnen mit unbedecktem Gesicht am Unterricht teilnehmen. Zudem will die Regierung die Zahl ausländischer Schüler pro Klasse begrenzen. Der Iran signalisiert nach Angaben seines obersten Sicherheitskoordinators Rezai Bereitschaft zu einem Ende des Krieges mit den USA. Voraussetzung sei demnach die Umsetzung des im Juni vereinbarten Rahmenabkommens. Rezai nannte gegenüber dem TV drei Bedingungen: ein Ende der Kämpfe an allen Fronten, die Freigabe eingefrorener iranischer Vermögenswerte und die Aufhebung der US-Seeblockade. Diese Punkte seien bereits Bestandteil des Abkommens mit den USA. Herbe Niederlage für die CDU bei den Wahlen in Mecklenburg-Vorpommern und Berlin. Die Landtagswahlen in Mecklenburg-Vorpommern hat die AfD mit knapper Mehrheit gegen die SPD gewonnen.
2: Die CDU ist auch deshalb so schwach in Mecklenburg-Vorpommern geworden und auch hier in Berlin und im Bund sowieso, weil sie als Volkspartei von uns abgelöst wurde. Und das heißt im Bund eigentlich ganz klar, Friedrich Merz muss die Konsequenzen ziehen. Er muss es tun für seine Parteien, auch für Deutschland. Und unser Ziel ist natürlich, Koalitionsgespräche langfristig mit der CDU zu führen. Aber wir werden uns auf keinen Fall verbiegen, weil wir das deutlich bessere Programm haben.
1: AfD-Co-Chefin Alice Weidel. Kanzler Merz sprach nach den ersten Hochrechnungen von einem Desaster, formulierte aber auch wieder die immer gleichen Parolen und sieht andere in der Verantwortung für die Wahlergebnisse in Mecklenburg-Vorpommern und Berlin.
3: Das Ergebnis in Mecklenburg-Vorpommern können wir nicht schönreden. Es ist ein Desaster. Die CDU hat gekämpft, aber es ist am Ende die CDU zerrieben worden in der Zuspitzung zwischen SPD und AfD. Das Vertrauen in die Institutionen unseres Landes sinkt und wird von radikalen Parteien links und rechts aktiv untergraben. Was jetzt zu tun ist, erfordert Rückgrat, Standhaftigkeit und Geduld. Ich werde das aufbringen als Parteivorsitzender der CDU und vor allem als Bundeskanzler unseres Landes.
1: Soweit die aktuellen Meldungen.
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4: Deutschland startet mit einem Wechsel aus Wolken, Schauern und sonnigen Abschnitten in die neue Woche. Hallo, hier ist Michael Miem in der Wetterredaktion. Während sich der Himmel im Nordosten stark bewölkt zeigt und einzelne Gewitter auftreten können, bleibt es im Südwesten heiter und trocken. Dort gibt's nochmal einen Hauch von Spätsommer. Die Temperaturen steigen auf 16 bis 23 Grad, wobei es im Südwesten am mildesten bleibt. Der Wind weht meist schwach bis mäßig und kann an den Küsten deutlich auffrischen. In der Nacht wird es dann auch im Nordosten trockener, während sich der Himmel vielerorts auflockert. Die Tiefstwerte liegen bei 3 bis 13 Grad. Morgen zeigt sich der Himmel nach örtlichem Nebel häufig heiter, während im Nordwesten noch dichtere Wolken liegen. Die Temperaturen erreichen erneut 18 bis 23 Grad. Regen bleibt meist die Ausnahme. Der weitere Ausblick zeigt einen überwiegend freundlichen Verlauf mit nur einzelnen Schauern.

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0: 90210, Sibylle Becker. Hallo Herbert, wie steht's? Wie geht's? Ja, das freut mich für dich. So ein Feuerwehrorchester macht sicherlich viel Spaß. Ja, doch was kann ich für dich tun? Aber Herbert, das ist doch völlig normal, dass man vor so einem Auftritt Lampenfieber hat. Was spielst du denn? Trompete, fein, fein. Aha, du hast vergessen, wie der Radetzky-Marsch geht. Aber das ist doch total einfach. Warte mal. Freudelburger Polka war das? Oha, dann war das was anderes. Nee, das klingt eher nach Rhapsody in Blue. Mach's mir doch mal von Anfang an vor. Ja, jetzt hab ich's. Auch nicht, stimmt. Naja, das war die Zickenthaler Polonaise. Nein, Herbert, das ist jetzt der Gerstengräfer Jodelmarsch. Oder nein, falsch. Das ist die Rummelsbacher Posaunenfanfare. Polka meine ich. Ach was, ist mir doch völlig egal, dein Getröte. Kauf dir anständige Noten. Ist doch wahr. Bin schließlich keine Musiktherapeutin. In diesem Sinne, tschüss, bis zum nächsten Mal. Eure Sibylle Becker.
1: Germany, 8 points.
2: L'Allemagne, 8 points.

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1: Am Mikrofon Gisela Hoff. Die italienische Regierung plant ein Verbot von Burkas und Niqabs an Schulen. Ministerpräsidentin Meloni kündigte bei einer Jugendveranstaltung ihrer Partei an, dass dem Kabinett dazu bald ein entsprechender Vorschlag vorgelegt werden soll. Nach ihren Vorstellungen sollen Schülerinnen mit unbedecktem Gesicht am Unterricht teilnehmen. Zudem will die Regierung die Zahl ausländischer Schüler pro Klasse begrenzen. Der Iran signalisiert nach Angaben seines obersten Sicherheitskoordinators Rezai Bereitschaft zu einem Ende des Krieges mit den USA. Voraussetzung sei demnach die Umsetzung des im Juni vereinbarten Rahmenabkommens. Rezai nannte gegenüber dem TV drei Bedingungen: ein Ende der Kämpfe an allen Fronten, die Freigabe eingefrorener iranischer Vermögenswerte und die Aufhebung der US-Seeblockade. Diese Punkte seien bereits Bestandteil des Abkommens mit den USA. Herbe Niederlage für die CDU bei den Wahlen in Mecklenburg-Vorpommern und Berlin. Die Landtagswahlen in Mecklenburg-Vorpommern hat die AfD mit knapper Mehrheit gegen die SPD gewonnen.
2: Die CDU ist auch deshalb so schwach in Mecklenburg-Vorpommern geworden und auch hier in Berlin und im Bund sowieso, weil sie als Volkspartei von uns abgelöst wurde. Und das heißt im Bund eigentlich ganz klar, Friedrich Merz muss die Konsequenzen ziehen. Er muss es tun für seine Parteien, auch für Deutschland. Und unser Ziel ist natürlich, Koalitionsgespräche langfristig mit der CDU zu führen. Aber wir werden uns auf keinen Fall verbiegen, weil wir das deutlich bessere Programm haben.
1: AfD-Co-Chefin Alice Weidel. Kanzler Merz sprach nach den ersten Hochrechnungen von einem Desaster, formulierte aber auch wieder die immer gleichen Parolen und sieht andere in der Verantwortung für die Wahlergebnisse in Mecklenburg-Vorpommern und Berlin.
3: Das Ergebnis in Mecklenburg-Vorpommern können wir nicht schönreden. Es ist ein Desaster. Die CDU hat gekämpft, aber es ist am Ende die CDU zerrieben worden in der Zuspitzung zwischen SPD und AfD. Das Vertrauen in die Institutionen unseres Landes sinkt und wird von radikalen Parteien links und rechts aktiv untergraben. Was jetzt zu tun ist, erfordert Rückgrat, Standhaftigkeit und Geduld. Ich werde das aufbringen als Parteivorsitzender der CDU und vor allem als Bundeskanzler unseres Landes.
1: Soweit die aktuellen Meldungen.
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4: Deutschland startet mit einem Wechsel aus Wolken, Schauern und sonnigen Abschnitten in die neue Woche. Hallo, hier ist Michael Miem in der Wetterredaktion. Während sich der Himmel im Nordosten stark bewölkt zeigt und einzelne Gewitter auftreten können, bleibt es im Südwesten heiter und trocken. Dort gibt's noch mal einen Hauch von Spätsommer. Die Temperaturen steigen auf 16 bis 23 Grad, wobei es im Südwesten am mildesten bleibt. Der Wind weht meist schwach bis mäßig und kann an den Küsten deutlich auffrischen. In der Nacht wird es dann auch im Nordosten trockener, während sich der Himmel vielerorts auflockert. Die Tiefstwerte liegen bei 3 bis 13 Grad. Morgen zeigt sich der Himmel nach örtlichem Nebel häufig heiter, während im Nordwesten noch dichtere Wolken liegen. Die Temperaturen erreichen erneut 18 bis 23 Grad. Regen bleibt meist die Ausnahme. Der weitere Ausblick zeigt einen überwiegend freundlichen Verlauf mit nur einzelnen Schauern.

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1: Am Mikrofon Gisela Hoff. Die italienische Regierung plant ein Verbot von Burkas und Niqabs an Schulen. Ministerpräsidentin Meloni kündigte bei einer Jugendveranstaltung ihrer Partei an, dass dem Kabinett dazu bald ein entsprechender Vorschlag vorgelegt werden soll. Nach ihren Vorstellungen sollen Schülerinnen mit unbedecktem Gesicht am Unterricht teilnehmen. Zudem will die Regierung die Zahl ausländischer Schüler pro Klasse begrenzen. Der Iran signalisiert nach Angaben seines obersten Sicherheitskoordinators Rezai Bereitschaft zu einem Ende des Krieges mit den USA. Voraussetzung sei demnach die Umsetzung des im Juni vereinbarten Rahmenabkommens. Rezai nannte gegenüber dem TV drei Bedingungen: ein Ende der Kämpfe an allen Fronten, die Freigabe eingefrorener iranischer Vermögenswerte und die Aufhebung der US-Seeblockade. Diese Punkte seien bereits Bestandteil des Abkommens mit den USA. Herbe Niederlage für die CDU bei den Wahlen in Mecklenburg-Vorpommern und Berlin. Die Landtagswahlen in Mecklenburg-Vorpommern hat die AfD mit knapper Mehrheit gegen die SPD gewonnen.
2: Die CDU ist auch deshalb so schwach in Mecklenburg-Vorpommern geworden und auch hier in Berlin und im Bund sowieso, weil sie als Volkspartei von uns abgelöst wurde. Und das heißt im Bund eigentlich ganz klar, Friedrich Merz muss die Konsequenzen ziehen. Er muss es tun für seine Parteien, auch für Deutschland. Und unser Ziel ist natürlich, Koalitionsgespräche langfristig mit der CDU zu führen. Aber wir werden uns auf keinen Fall verbiegen, weil wir das deutlich bessere Programm haben.
1: AfD-Co-Chefin Alice Weidel. Kanzler Merz sprach nach den ersten Hochrechnungen von einem Desaster, formulierte aber auch wieder die immer gleichen Parolen und sieht andere in der Verantwortung für die Wahlergebnisse in Mecklenburg-Vorpommern und Berlin.
3: Das Ergebnis in Mecklenburg-Vorpommern können wir nicht schönreden. Es ist ein Desaster. Die CDU hat gekämpft, aber es ist am Ende die CDU zerrieben worden in der Zuspitzung zwischen SPD und AfD. Das Vertrauen in die Institutionen unseres Landes sinkt und wird von radikalen Parteien links und rechts aktiv untergraben. Was jetzt zu tun ist, erfordert Rückgrat, Standhaftigkeit und Geduld. Ich werde das aufbringen als Parteivorsitzender der CDU und vor allem als Bundeskanzler unseres Landes.
1: Soweit die aktuellen Meldungen.
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4: Deutschland startet mit einem Wechsel aus Wolken, Schauern und sonnigen Abschnitten in die neue Woche. Hallo, hier ist Michael Miem in der Wetterredaktion. Während sich der Himmel im Nordosten stark bewölkt zeigt und einzelne Gewitter auftreten können, bleibt es im Südwesten heiter und trocken. Dort gibt's nochmal einen Hauch von Spätsommer. Die Temperaturen steigen auf 16 bis 23 Grad, wobei es im Südwesten am mildesten bleibt. Der Wind weht meist schwach bis mäßig und kann an den Küsten deutlich auffrischen. In der Nacht wird es dann auch im Nordosten trockener, während sich der Himmel vielerorts auflockert. Die Tiefstwerte liegen bei 3 bis 13 Grad. Morgen zeigt sich der Himmel nach örtlichem Nebel häufig heiter, während im Nordwesten noch dichtere Wolken liegen. Die Temperaturen erreichen erneut 18 bis 23 Grad. Regen bleibt meist die Ausnahme. Der weitere Ausblick zeigt einen überwiegend freundlichen Verlauf mit nur einzelnen Schauern.

90210, Sibylle Becker. Hallo Maya, was liegt dir auf dem jungen Herzen? Weißt du, Maya, ich nehme an, die Tablette, die deine Mutter jeden Morgen schluckt, ist gegen Kopfschmerzen. Antibabypille, ach, du weißt schon alles darüber. Aha, den Rest hat sie dir nicht erzählt. Ja, ja, da bleibt das wieder an der armen Sibylle hängen. Na schön. Also, diese Pillen haben tatsächlich was mit dem Kinderkriegen zu tun. Du musst dir die Pille so vorstellen wie ein, Nikolausschuh. Genau, bei dem gibt es auch nur zwei Möglichkeiten. Entweder stellt man ihn vor die Tür oder nicht. Ja, nur wenn er vor der Tür steht, kann der Nikolaus ihn sehen. Und dann ist auch morgens was drin. Ja, bei der Pille ist das genauso. Wenn man keine Kinder haben möchte, muss man die bittere Pille schlucken. Tja, und wenn doch Kinder, dann schmeißt man sie in den Garten, sodass der Storch, wenn er übers Haus fliegt, sie sehen kann. Hurra, ruft er, da hat jemand das Pillenzeichen rausgestellt. Schnell in den Sinkflug und schon wird das frische Baby ausgeliefert. Natürlich ist das wahr. Wort für Wort. Ach, nicht zu danken. Tschüss. Puh, ja, meine Lieben, ich finde es einfach besser, wenn auch den Kleinsten reiner Wein eingeschenkt wird. Apropos, auf den Schrecken muss ich erstmal lütten. In diesem Sinne, bis zum nächsten Mal. Eure Sibylle Becker.

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1: Mit Michael Miem. Die russische Kremlpartei Geeintes Russland hat ihre Mehrheit bei der Parlamentswahl weiter ausgebaut. Nach Auszählung von mehr als 95% der Stimmen kommt sie nach Angaben der Zentralen Wahlkommission voraussichtlich auf 355 der 450 Sitze in der Staatsduma. Die Wahlleiterin erklärte die von Präsident Putin unterstützte Partei mit fast 58% der Stimmen zur Siegerin. Bei der Wahl 2021 waren ihr knapp 50% zugesprochen worden. In der neuen Duma sind nach der Abstimmung nur noch 4 Parteien vertreten. Gewählt worden ist auch in Berlin und Mecklenburg-Vorpommern. Dort ist die AfD bei der Landtagswahl nach dem vorläufigen Ergebnis stärkste Kraft geworden. Sie erreichte 38,2% der Stimmen und konnte ihren Anteil gegenüber 2021 mehr als verdoppeln. Trotz des Wahlerfolgs der AfD liegt die SPD auf Platz 2 und will auch weiterhin die Landesregierung führen. Ministerpräsidentin Schwesig teilte bereits mit, wie sie den eigentlich deutlichen blau-roten Wählerwunsch umgehen wird.
2: Für die SPD-MV ist klar, wir haben den Auftrag zur Regierungsbeteiligung mit den demokratischen Parteien. Und ich werde meiner Partei vorschlagen, dass wir sowohl mit den Grünen als auch mit den Linken, das sind die beiden demokratischen Parteien, die im Landtag MV vertreten sind, Gespräche führen und unseren Wählerauftrag erfüllen. Denn diese 35% gab es vor allem von Wählerinnen und Wählern, die sich wünschen, dass ich meine Arbeit als Ministerpräsidentin fortsetze und dass wir eben eine demokratische, stabile Regierung bilden. Und da soll es nahtlos weitergehen.
1: Die Zahl der Fahrgäste im öffentlichen Nahverkehr ist im ersten Halbjahr 2026 erneut gestiegen. Nach Angaben des Statistischen Bundesamts wurden gut 5,7 Milliarden Fahrten mit Bussen und Bahnen registriert, 2% mehr als im Vorjahreszeitraum. Im Fernverkehr ging die Zahl dagegen um 2% auf 75 Millionen Fahrgäste zurück. Im Eisenbahnfernverkehr waren mit 69 Millionen Reisenden 3% weniger unterwegs als ein Jahr zuvor. Als mögliche Ursache nennen die Statistiker witterungsbedingte Einschränkungen des Bahnbetriebs im ersten Quartal.
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1: Deutschland startet mit einem Wechsel aus Wolken, Schauern und sonnigen Abschnitten in die neue Woche. Hallo, hier ist Michael Miem in der Wetterredaktion. Während sich der Himmel im Nordosten stark bewölkt zeigt und einzelne Gewitter auftreten können, bleibt es im Südwesten heiter und trocken. Dort gibt's noch mal einen Hauch von Spätsommer. Die Temperaturen steigen auf 16 bis 23 Grad, wobei es im Südwesten am mildesten bleibt. Der Wind weht meist schwach bis mäßig und kann an den Küsten deutlich auffrischen. In der Nacht wird es dann auch im Nordosten trockener, während sich der Himmel vielerorts auflockert. Die Tiefstwerte liegen bei 3 bis 13 Grad. Morgen zeigt sich der Himmel nach örtlichem Nebel häufig heiter, während im Nordwesten noch dichtere Wolken liegen. Die Temperaturen erreichen erneut 18 bis 23 Grad. Regen bleibt meist die Ausnahme. Der weitere Ausblick zeigt einen überwiegend freundlichen Verlauf mit nur einzelnen Schauern.

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1: Mit Michael Miem. Die russische Kreml-Partei Geeintes Russland hat ihre Mehrheit bei der Parlamentswahl weiter ausgebaut. Nach Auszählung von mehr als 95% der Stimmen kommt sie nach Angaben der Zentralen Wahlkommission voraussichtlich auf 355 der 450 Sitze in der Staatsduma. Die Wahlleiterin erklärte, die von Präsident Putin unterstützte Partei mit fast 58% der Stimmen zur Siegerin. Bei der Wahl 2021 waren ihr knapp 50% zugesprochen worden. In der neuen Duma sind nach der Abstimmung nur noch 4 Parteien vertreten. Gewählt worden ist auch in Berlin und Mecklenburg-Vorpommern. Dort ist die AfD bei der Landtagswahl nach dem vorläufigen Ergebnis stärkste Kraft geworden. Sie erreichte 38,2% der Stimmen und konnte ihren Anteil gegenüber 2021 mehr als verdoppeln. Trotz des Wahlerfolgs der AfD liegt die SPD auf Platz 2 und will auch weiterhin die Landesregierung führen. Ministerpräsidentin Schwesig teilte bereits mit, wie sie den eigentlich deutlichen blau-roten Wählerwunsch umgehen wird.
2: Für die SPD-MV ist klar, wir haben den Auftrag zur Regierungsbeteiligung mit den demokratischen Parteien. Und ich werde meiner Partei vorschlagen, dass wir sowohl mit den Grünen als auch mit den Linken, das sind die beiden demokratischen Parteien, die im Landtag MV vertreten sind, Gespräche führen und unseren Wählerauftrag erfüllen. Denn diese 35% gab es vor allem von Wählerinnen und Wählern, die sich wünschen, dass ich meine Arbeit als Ministerpräsidentin fortsetze und dass wir eben eine demokratische, stabile Regierung bilden. Und da soll es nahtlos weitergehen.
1: Die Zahl der Fahrgäste im öffentlichen Nahverkehr ist im ersten Halbjahr 2026 erneut gestiegen. Nach Angaben des Statistischen Bundesamts wurden gut 5,7 Milliarden Fahrten mit Bussen und Bahnen registriert, 2% mehr als im Vorjahreszeitraum. Im Fernverkehr ging die Zahl dagegen um 2% auf 75 Millionen Fahrgäste zurück. Im Eisenbahnfernverkehr waren mit 69 Millionen Reisenden 3% weniger unterwegs als ein Jahr zuvor. Als mögliche Ursache nennen die Statistiker witterungsbedingte Einschränkungen des Bahnbetriebs im ersten Quartal.
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1: Deutschland startet mit einem Wechsel aus Wolken, Schauern und sonnigen Abschnitten in die neue Woche. Hallo, hier ist Michael Miem in der Wetterredaktion. Während sich der Himmel im Nordosten stark bewölkt zeigt und einzelne Gewitter auftreten können, bleibt es im Südwesten heiter und trocken. Dort gibt's noch mal einen Hauch von Spätsommer. Die Temperaturen steigen auf 16 bis 23 Grad, wobei es im Südwesten am mildesten bleibt. Der Wind weht meist schwach bis mäßig und kann an den Küsten deutlich auffrischen. In der Nacht wird es dann auch im Nordosten trockener, während sich der Himmel vielerorts auflockert. Die Tiefstwerte liegen bei 3 bis 13 Grad. Morgen zeigt sich der Himmel nach örtlichem Nebel häufig heiter, während im Nordwesten noch dichtere Wolken liegen. Die Temperaturen erreichen erneut 18 bis 23 Grad. Regen bleibt meist die Ausnahme. Der weitere Ausblick zeigt einen überwiegend freundlichen Verlauf mit nur einzelnen Schauern.

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0: 90210, Sibylle Becker. Hallo Paul, was brennt dir auf der Seele?
1: Aha.
0: Ja, die Politiker, ich sehe das genauso. Die reden und reden und man versteht kein Wort mehr. Richtig, gerade Diskussionen im bilateralen Bereich. Kaum ein Gremium ist noch in der Lage, mit einfachen Worten pragmatisch kontrovers zu polarisieren. Wenn du delegationsopponistische Sachzwangpolemik ansprichst, weise ich natürlich auf die Mannheimer Briefe und den Schulterschluss des Königsmordes hin. Genau, dies widerspricht der Bischofsheimer Schule. Weißt du, ökonomische Auszerrungen seriöser und fundierter Parteipropagandisten gab es schon immer. Ich sag nur Integrationsphrasierung der 80er. Ja, Paul, fand ich auch schön, so ein klärendes Gespräch zu führen. Tschüss! Tja, meine Lieben, was dem einen die Sonthofer Thesen sind, sind dem anderen die Beschlüsse von Reykjavik. In diesem Sinne wünsche ich noch einen hohen Wirkungsgrad. Eure Sibylle Becker.

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1: Mit Michael Miem. Die russische Kremlpartei Geeintes Russland hat ihre Mehrheit bei der Parlamentswahl weiter ausgebaut. Nach Auszählung von mehr als 95% der Stimmen kommt sie nach Angaben der Zentralen Wahlkommission voraussichtlich auf 355 der 450 Sitze in der Staatsduma. Die Wahlleiterin erklärte die von Präsident Putin unterstützte Partei mit fast 58% der Stimmen zur Siegerin. Bei der Wahl 2021 waren ihr knapp 50% zugesprochen worden. In der neuen Duma sind nach der Abstimmung nur noch 4 Parteien vertreten. Gewählt worden ist auch in Berlin und Mecklenburg-Vorpommern. Dort ist die AfD bei der Landtagswahl nach dem vorläufigen Ergebnis stärkste Kraft geworden. Sie erreichte 38,2% der Stimmen und konnte ihren Anteil gegenüber 2021 mehr als verdoppeln. Trotz des Wahlerfolgs der AfD liegt die SPD auf Platz 2 und will auch weiterhin die Landesregierung führen. Ministerpräsidentin Schwesig teilte bereits mit, wie sie den eigentlich deutlichen blau-roten Wählerwunsch umgehen wird.
2: Für die SPD-MV ist klar, wir haben den Auftrag zur Regierungsbeteiligung mit den demokratischen Parteien. Und ich werde meiner Partei vorschlagen, dass wir sowohl mit den Grünen als auch mit den Linken, das sind die beiden demokratischen Parteien, die im Landtag MV vertreten sind, Gespräche führen und unseren Wählerauftrag erfüllen. Denn diese 35% gab es vor allem von Wählerinnen und Wählern, die sich wünschen, dass ich meine Arbeit als Ministerpräsidentin fortsetze und dass wir eben eine demokratische, stabile Regierung bilden. Und da soll es nahtlos weitergehen.
1: Die Zahl der Fahrgäste im öffentlichen Nahverkehr ist im ersten Halbjahr 2026 erneut gestiegen. Nach Angaben des Statistischen Bundesamts wurden gut 5,7 Milliarden Fahrten mit Bussen und Bahnen registriert, 2% mehr als im Vorjahreszeitraum. Im Fernverkehr ging die Zahl dagegen um 2% auf 75 Millionen Fahrgäste zurück. Im Eisenbahnfernverkehr waren mit 69 Millionen Reisenden 3% weniger unterwegs als ein Jahr zuvor. Als mögliche Ursache nennen die Statistiker witterungsbedingte Einschränkungen des Bahnbetriebs im ersten Quartal.
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1: Deutschland startet mit einem Wechsel aus Wolken, Schauern und sonnigen Abschnitten in die neue Woche. Hallo, hier ist Michael Miem in der Wetterredaktion. Während sich der Himmel im Nordosten stark bewölkt zeigt und einzelne Gewitter auftreten können, bleibt es im Südwesten heiter und trocken. Dort gibt's noch mal einen Hauch von Spätsommer. Die Temperaturen steigen auf 16 bis 23 Grad, wobei es im Südwesten am mildesten bleibt. Der Wind weht meist schwach bis mäßig und kann an den Küsten deutlich auffrischen. In der Nacht wird es dann auch im Nordosten trockener, während sich der Himmel vielerorts auflockert. Die Tiefstwerte liegen bei 3 bis 13 Grad. Morgen zeigt sich der Himmel nach örtlichem Nebel häufig heiter, während im Nordwesten noch dichtere Wolken liegen. Die Temperaturen erreichen erneut 18 bis 23 Grad. Regen bleibt meist die Ausnahme. Der weitere Ausblick zeigt einen überwiegend freundlichen Verlauf mit nur einzelnen Schauern.

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1: Mit Michael Miem. Die russische Kremlpartei Geeintes Russland hat ihre Mehrheit bei der Parlamentswahl weiter ausgebaut. Nach Auszählung von mehr als 95% der Stimmen kommt sie nach Angaben der Zentralen Wahlkommission voraussichtlich auf 355 der 450 Sitze in der Staatsduma. Die Wahlleiterin erklärte, die von Präsident Putin unterstützte Partei mit fast 58% der Stimmen zur Siegerin. Bei der Wahl 2021 waren ihr knapp 50% zugesprochen worden. In der neuen Duma sind nach der Abstimmung nur noch 4 Parteien vertreten. Gewählt worden ist auch in Berlin und Mecklenburg-Vorpommern. Dort ist die AfD bei der Landtagswahl nach dem vorläufigen Ergebnis stärkste Kraft geworden. Sie erreichte 38,2% der Stimmen und konnte ihren Anteil gegenüber 2021 mehr als verdoppeln. Trotz des Wahlerfolgs der AfD liegt die SPD auf Platz 2 und will auch weiterhin die Landesregierung führen. Ministerpräsidentin Schwesig teilte bereits mit, wie sie den eigentlich deutlichen blau-roten Wählerwunsch umgehen wird.
2: Für die SPD-MV ist klar, wir haben den Auftrag zur Regierungsbeteiligung mit den demokratischen Parteien. Und ich werde meiner Partei vorschlagen, dass wir sowohl mit den Grünen als auch mit den Linken, das sind die beiden demokratischen Parteien, die im Landtag MV vertreten sind, Gespräche führen und unseren Wählerauftrag erfüllen. Denn diese 35% gab es vor allem von Wählerinnen und Wählern, die sich wünschen, dass ich meine Arbeit als Ministerpräsidentin fortsetze und dass wir eben eine demokratische, stabile Regierung bilden. Und da soll es nahtlos weitergehen.
1: Die Zahl der Fahrgäste im öffentlichen Nahverkehr ist im ersten Halbjahr 2026 erneut gestiegen. Nach Angaben des Statistischen Bundesamts wurden gut 5,7 Milliarden Fahrten mit Bussen und Bahnen registriert, 2% mehr als im Vorjahreszeitraum. Im Fernverkehr ging die Zahl dagegen um 2% auf 75 Millionen Fahrgäste zurück. Im Eisenbahnfernverkehr waren mit 69 Millionen Reisenden 3% weniger unterwegs als ein Jahr zuvor. Als mögliche Ursache nennen die Statistiker witterungsbedingte Einschränkungen des Bahnbetriebs im ersten Quartal.
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1: Deutschland startet mit einem Wechsel aus Wolken, Schauern und sonnigen Abschnitten in die neue Woche. Hallo, hier ist Michael Miem in der Wetterredaktion. Während sich der Himmel im Nordosten stark bewölkt zeigt und einzelne Gewitter auftreten können, bleibt es im Südwesten heiter und trocken. Dort gibt's noch mal einen Hauch von Spätsommer. Die Temperaturen steigen auf 16 bis 23 Grad, wobei es im Südwesten am mildesten bleibt. Der Wind weht meist schwach bis mäßig und kann an den Küsten deutlich auffrischen. In der Nacht wird es dann auch im Nordosten trockener, während sich der Himmel vielerorts auflockert. Die Tiefstwerte liegen bei 3 bis 13 Grad. Morgen zeigt sich der Himmel nach örtlichem Nebel häufig heiter, während im Nordwesten noch dichtere Wolken liegen. Die Temperaturen erreichen erneut 18 bis 23 Grad. Regen bleibt meist die Ausnahme. Der weitere Ausblick zeigt einen überwiegend freundlichen Verlauf mit nur einzelnen Schauern.

0: 90210, Sibylle Becker. Hallo Dieter, was liegt an? Ja, nun mal ganz langsam. Versuche ruhig zu sprechen. Dir braucht hier nichts peinlich zu sein. Na, sehen wir, da haben wir ja dein Problemchen ja schon. Dieter, das ist doch aber nicht schlimm, auch in deinem Alter. Och, viele Männer spielen auch noch mit 35 mit ihren Puppen. Der eine hat die Eisenbahn aus der Kindheit übernommen, der andere seine Ritterburg. Ach was, ich finde es eher süß, wenn ein Mann zugibt, dass er mit Puppen spielt. Genau, ich hatte früher auch mal eine Lieblingspuppe, die war am Ende völlig zerflattert. Sie hieß Bibi. Was hast du denn für eine? Kenne ich gar nicht. Ist die größer als eine Barbie? Hä, 1,70 Meter? Latex? Dieter, das glaube ich ja wohl nicht. So eine Schweinerei und das in meiner Sendung ist ja widerlich. Tja, meine Lieben, manche leben tatsächlich von Luft und Liebe. In diesem Sinne, eure Sibylle Becker.
1: L'Allemagne, 3 points.

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1: Mit Michael Miem. Bei zwei Messerangriffen in Hessen und Nordrhein-Westfalen sind ein 68-Jähriger und ein 15-Jähriger ums Leben gekommen. In Darmstadt wurde ein 28-Jähriger Tatverdächtiger nach dem tödlichen Angriff in einer Unterkunft wegen des Verdachts auf Totschlag in Untersuchungshaft genommen. In Marsberg starb ein 15-Jähriger an Stichverletzungen. Ein 18-Jähriger wurde schwer verletzt. Nach zwei 22 und 23 Jahre alten Tatverdächtigen wird gefahndet. Die Hintergründe beider Taten sind bislang unklar. In Berlin und in Mecklenburg-Vorpommern ist gewählt worden. Dort ist die AfD bei der Landtagswahl nach dem vorläufigen Ergebnis stärkste Kraft geworden. Sie erreichte 38,2% der Stimmen und konnte ihren Anteil gegenüber 2021 mehr als verdoppeln. Trotz des Wahlerfolgs der AfD liegt die SPD auf Platz 2 und will auch weiterhin die Landesregierung führen. Ministerpräsidentin Schwesig teilte bereits mit, wie sie den eigentlich deutlichen blau-roten Wählerwunsch umgehen wird.
2: Für die SPD-MV ist klar, wir haben den Auftrag zur Regierungsbeteiligung mit den demokratischen Parteien. Und ich werde meiner Partei vorschlagen, dass wir sowohl mit den Grünen als auch mit den Linken, das sind die beiden demokratischen Parteien, die im Landtag MV vertreten sind, Gespräche führen und unseren Wählerauftrag erfüllen. Denn diese 35% gab es vor allem von Wählerinnen und Wählern, die sich wünschen, dass ich meine Arbeit als Ministerpräsidentin fortsetze und dass wir eben eine demokratische, stabile Regierung bilden. Und da soll es nahtlos weitergehen.
1: Die Zahl der Fahrgäste im öffentlichen Nahverkehr ist im ersten Halbjahr 2026 erneut gestiegen. Nach Angaben des Statistischen Bundesamts wurden gut 5,7 Milliarden Fahrten mit Bussen und Bahnen registriert, 2% mehr als im Vorjahreszeitraum. Im Fernverkehr ging die Zahl dagegen um 2% auf 75 Millionen Fahrgäste zurück. Im Eisenbahnfernverkehr waren mit 69 Millionen Reisenden 3% weniger unterwegs als ein Jahr zuvor. Als mögliche Ursache nennen die Statistiker witterungsbedingte Einschränkungen des Bahnbetriebs im ersten Quartal.
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1: Deutschland startet mit einem Wechsel aus Wolken, Schauern und sonnigen Abschnitten in die neue Woche. Hallo, hier ist Michael Miem in der Wetterredaktion. Während sich der Himmel im Nordosten stark bewölkt zeigt und einzelne Gewitter auftreten können, bleibt es im Südwesten heiter und trocken. Dort gibt's noch mal einen Hauch von Spätsommer. Die Temperaturen steigen auf 16 bis 23 Grad, wobei es im Südwesten am mildesten bleibt. Der Wind weht meist schwach bis mäßig und kann an den Küsten deutlich auffrischen. In der Nacht wird es dann auch im Nordosten trockener, während sich der Himmel vielerorts auflockert. Die Tiefstwerte liegen bei 3 bis 13 Grad. Morgen zeigt sich der Himmel nach örtlichem Nebel häufig heiter, während im Nordwesten noch dichtere Wolken liegen. Die Temperaturen erreichen erneut 18 bis 23 Grad. Regen bleibt meist die Ausnahme. Der weitere Ausblick zeigt einen überwiegend freundlichen Verlauf mit nur einzelnen Schauern.

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1: Mit Michael Miem. Bei zwei Messerangriffen in Hessen und Nordrhein-Westfalen sind ein 68-Jähriger und ein 15-Jähriger ums Leben gekommen. In Darmstadt wurde ein 28-Jähriger Tatverdächtiger nach dem tödlichen Angriff in einer Unterkunft wegen des Verdachts auf Totschlag in Untersuchungshaft genommen. In Marsberg starb ein 15-Jähriger an Stichverletzungen. Ein 18-Jähriger wurde schwer verletzt. Nach zwei 22 und 23 Jahre alten Tatverdächtigen wird gefahndet. Die Hintergründe beider Taten sind bislang unklar. In Berlin und in Mecklenburg-Vorpommern ist gewählt worden. Dort ist die AfD bei der Landtagswahl nach dem vorläufigen Ergebnis stärkste Kraft geworden. Sie erreichte 38,2% der Stimmen und konnte ihren Anteil gegenüber 2021 mehr als verdoppeln. Trotz des Wahlerfolgs der AfD liegt die SPD auf Platz 2 und will auch weiterhin die Landesregierung führen. Ministerpräsidentin Schwesig teilte bereits mit, wie sie den eigentlich deutlichen blau-roten Wählerwunsch umgehen wird.
2: Für die SPD-MV ist klar, wir haben den Auftrag zur Regierungsbeteiligung mit den demokratischen Parteien. Und ich werde meiner Partei vorschlagen, dass wir sowohl mit den Grünen als auch mit den Linken, das sind die beiden demokratischen Parteien, die im Landtag MV vertreten sind, Gespräche führen und unseren Wählerauftrag erfüllen. Denn diese 35% gab es vor allem von Wählerinnen und Wählern, die sich wünschen, dass ich meine Arbeit als Ministerpräsidentin fortsetze und dass wir eben eine demokratische, stabile Regierung bilden und da soll es nahtlos weitergehen.
1: Die Zahl der Fahrgäste im öffentlichen Nahverkehr ist im ersten Halbjahr 2026 erneut gestiegen. Nach Angaben des Statistischen Bundesamts wurden gut 5,7 Milliarden Fahrten mit Bussen und Bahnen registriert, 2% mehr als im Vorjahreszeitraum. Im Fernverkehr ging die Zahl dagegen um 2% auf 75 Millionen Fahrgäste zurück. Im Eisenbahnfernverkehr waren mit 69 Millionen Reisenden 3% weniger unterwegs als ein Jahr zuvor. Als mögliche Ursache nennen die Statistiker witterungsbedingte Einschränkungen des Bahnbetriebs im ersten Quartal.
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1: Deutschland startet mit einem Wechsel aus Wolken, Schauern und sonnigen Abschnitten in die neue Woche. Hallo, hier ist Michael Miem in der Wetterredaktion. Während sich der Himmel im Nordosten stark bewölkt zeigt und einzelne Gewitter auftreten können, bleibt es im Südwesten heiter und trocken. Dort gibt's noch mal einen Hauch von Spätsommer. Die Temperaturen steigen auf 16 bis 23 Grad, wobei es im Südwesten am mildesten bleibt. Der Wind weht meist schwach bis mäßig und kann an den Küsten deutlich auffrischen. In der Nacht wird es dann auch im Nordosten trockener, während sich der Himmel vielerorts auflockert. Die Tiefstwerte liegen bei 3 bis 13 Grad. Morgen zeigt sich der Himmel nach örtlichem Nebel häufig heiter, während im Nordwesten noch dichtere Wolken liegen. Die Temperaturen erreichen erneut 18 bis 23 Grad. Regen bleibt meist die Ausnahme. Der weitere Ausblick zeigt einen überwiegend freundlichen Verlauf mit nur einzelnen Schauern.

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1: Noch jetzt.
0: Hallo Paul, was liegt dir auf dem Magen? Nichts, wie soll ich das denn verstehen? Ach so, du hast nichts mehr zu essen im Haus, außer Kohldampf. Da hast du aber Glück gehabt, denn ich habe darüber gerade ein Buch geschrieben. Kochen mit gar nichts. Naja, es sind Rezepte mit Zutaten, die man irgendwie immer im Speiseschrank hat. Da wären zum Beispiel meine panierten Teebeutel mit gefüllten Zimtstangen. Ja, also für deftige Sachen empfehle ich dir gebratene Eiswürfel mit Götterspeise. Ach, das ist lecker und macht nicht dick. Du könntest dir aber auch Haferflocken rösten. Und dazu gibt's eine Bäckermehlsoße. Nein, ich sagte schon Bäckermehlsoße. Dann gibt es natürlich noch die Exoten aus meinem zweiten Buch, Großwildjagd in den vier Wänden. Da wären schmackhafte Spinnenspießchen, Silberfischgirus oder Asselkompott. Was waren das für Geräusche, Paul? Aber du kannst doch nicht noch das bisschen, was du im Magen hast, einfach ausspucken. Paul? Na, was ist dem denn für eine Laus über die Leber gefahren? Oh, Läuseleber. Hört sich auch gar nicht so schlecht an. In diesem Sinne, guten Appetit wünscht eure Sibylle Becker.

0: der Wind von Süden weht.
1: Ich sag nicht lebwohl, das Wort, das klingt wie Hohn.
2: Völlig hohl. Mach's gut.

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1: Mit Michael Miem. Bei zwei Messerangriffen in Hessen und Nordrhein-Westfalen sind ein 68-Jähriger und ein 15-Jähriger ums Leben gekommen. In Darmstadt wurde ein 28-Jähriger Tatverdächtiger nach dem tödlichen Angriff in einer Unterkunft wegen des Verdachts auf Totschlag in Untersuchungshaft genommen. In Marsberg starb ein 15-Jähriger an Stichverletzungen. Ein 18-Jähriger wurde schwer verletzt. Nach zwei 22 und 23 Jahre alten Tatverdächtigen wird gefahndet. Die Hintergründe beider Taten sind bislang unklar. In Berlin und in Mecklenburg-Vorpommern ist gewählt worden. Dort ist die AfD bei der Landtagswahl nach dem vorläufigen Ergebnis stärkste Kraft geworden. Sie erreichte 38,2% der Stimmen und konnte ihren Anteil gegenüber 2021 mehr als verdoppeln. Trotz des Wahlerfolgs der AfD liegt die SPD auf Platz 2 und will auch weiterhin die Landesregierung führen. Ministerpräsidentin Schwesig teilte bereits mit, wie sie den eigentlich deutlichen blau-roten Wählerwunsch umgehen wird.
2: Für die SPD-MV ist klar, wir haben den Auftrag zur Regierungsbeteiligung mit den demokratischen Parteien. Und ich werde meiner Partei vorschlagen, dass wir sowohl mit den Grünen als auch mit den Linken, das sind die beiden demokratischen Parteien, die im Landtag MV vertreten sind, Gespräche führen und unseren Wählerauftrag erfüllen. Denn diese 35% gab es vor allem von Wählerinnen und Wählern, die sich wünschen, dass ich meine Arbeit als Ministerpräsidentin fortsetze und dass wir eben eine demokratische, stabile Regierung bilden. Und da soll es nahtlos weitergehen.
1: Die Zahl der Fahrgäste im öffentlichen Nahverkehr ist im ersten Halbjahr 2026 erneut gestiegen. Nach Angaben des Statistischen Bundesamts wurden gut 5,7 Milliarden Fahrten mit Bussen und Bahnen registriert, 2% mehr als im Vorjahreszeitraum. Im Fernverkehr ging die Zahl dagegen um 2% auf 75 Millionen Fahrgäste zurück. Im Eisenbahnfernverkehr waren mit 69 Millionen Reisenden 3% weniger unterwegs als ein Jahr zuvor. Als mögliche Ursache nennen die Statistiker witterungsbedingte Einschränkungen des Bahnbetriebs im ersten Quartal.
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1: Deutschland startet mit einem Wechsel aus Wolken, Schauern und sonnigen Abschnitten in die neue Woche. Hallo, hier ist Michael Miem in der Wetterredaktion. Während sich der Himmel im Nordosten stark bewölkt zeigt und einzelne Gewitter auftreten können, bleibt es im Südwesten heiter und trocken. Dort gibt's noch mal einen Hauch von Spätsommer. Die Temperaturen steigen auf 16 bis 23 Grad, wobei es im Südwesten am mildesten bleibt. Der Wind weht meist schwach bis mäßig und kann an den Küsten deutlich auffrischen. In der Nacht wird es dann auch im Nordosten trockener, während sich der Himmel vielerorts auflockert. Die Tiefstwerte liegen bei 3 bis 13 Grad. Morgen zeigt sich der Himmel nach örtlichem Nebel häufig heiter, während im Nordwesten noch dichtere Wolken liegen. Die Temperaturen erreichen erneut 18 bis 23 Grad. Regen bleibt meist die Ausnahme. Der weitere Ausblick zeigt einen überwiegend freundlichen Verlauf mit nur einzelnen Schauern.

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1: Mit Michael Miem. Bei zwei Messerangriffen in Hessen und Nordrhein-Westfalen sind ein 68-Jähriger und ein 15-Jähriger ums Leben gekommen. In Darmstadt wurde ein 28-Jähriger Tatverdächtiger nach dem tödlichen Angriff in einer Unterkunft wegen des Verdachts auf Totschlag in Untersuchungshaft genommen. In Marsberg starb ein 15-Jähriger an Stichverletzungen. Ein 18-Jähriger wurde schwer verletzt. Nach zwei 22 und 23 Jahre alten Tatverdächtigen wird gefahndet. Die Hintergründe beider Taten sind bislang unklar. In Berlin und in Mecklenburg-Vorpommern ist gewählt worden. Dort ist die AfD bei der Landtagswahl nach dem vorläufigen Ergebnis stärkste Kraft geworden. Sie erreichte 38,2% der Stimmen und konnte ihren Anteil gegenüber 2021 mehr als verdoppeln. Trotz des Wahlerfolgs der AfD liegt die SPD auf Platz 2 und will auch weiterhin die Landesregierung führen. Ministerpräsidentin Schwesig teilte bereits mit, wie sie den eigentlich deutlichen blau-roten Wählerwunsch umgehen wird.
2: Für die SPD-MV ist klar, wir haben den Auftrag zur Regierungsbeteiligung mit den demokratischen Parteien. Und ich werde meiner Partei vorschlagen, dass wir sowohl mit den Grünen als auch mit den Linken, das sind die beiden demokratischen Parteien, die im Landtag MV vertreten sind, Gespräche führen und unseren Wählerauftrag erfüllen. Denn diese 35% gab es vor allem von Wählerinnen und Wählern, die sich wünschen, dass ich meine Arbeit als Ministerpräsidentin fortsetze und dass wir eben eine demokratische, stabile Regierung bilden. Und da soll es nahtlos weitergehen.
1: Die Zahl der Fahrgäste im öffentlichen Nahverkehr ist im ersten Halbjahr 2026 erneut gestiegen. Nach Angaben des Statistischen Bundesamts wurden gut 5,7 Milliarden Fahrten mit Bussen und Bahnen registriert, 2% mehr als im Vorjahreszeitraum. Im Fernverkehr ging die Zahl dagegen um 2% auf 75 Millionen Fahrgäste zurück. Im Eisenbahnfernverkehr waren mit 69 Millionen Reisenden 3% weniger unterwegs als ein Jahr zuvor. Als mögliche Ursache nennen die Statistiker witterungsbedingte Einschränkungen des Bahnbetriebs im ersten Quartal.
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1: Deutschland startet mit einem Wechsel aus Wolken, Schauern und sonnigen Abschnitten in die neue Woche. Hallo, hier ist Michael Miem in der Wetterredaktion. Während sich der Himmel im Nordosten stark bewölkt zeigt und einzelne Gewitter auftreten können, bleibt es im Südwesten heiter und trocken. Dort gibt's noch mal einen Hauch von Spätsommer. Die Temperaturen steigen auf 16 bis 23 Grad, wobei es im Südwesten am mildesten bleibt. Der Wind weht meist schwach bis mäßig und kann an den Küsten deutlich auffrischen. In der Nacht wird es dann auch im Nordosten trockener, während sich der Himmel vielerorts auflockert. Die Tiefstwerte liegen bei 3 bis 13 Grad. Morgen zeigt sich der Himmel nach örtlichem Nebel häufig heiter, während im Nordwesten noch dichtere Wolken liegen. Die Temperaturen erreichen erneut 18 bis 23 Grad. Regen bleibt meist die Ausnahme. Der weitere Ausblick zeigt einen überwiegend freundlichen Verlauf mit nur einzelnen Schauern.

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1: Im Studio Michael Miem. Frankreich und Kanada wollen ihre Zusammenarbeit in den Bereichen Energie und Sicherheit verstärken. Das kündigte Frankreichs Präsident Macron nach einem Treffen mit dem kanadischen Premierminister Carney an. Beide Regierungen sollen demnach Möglichkeiten für eine engere Kooperation prüfen, unter anderem auch in der Fischerei. Macron verwies zudem auf kanadische Flüssiggasprojekte, die aus seiner Sicht zur Sicherung der Energieversorgung Europas und zu stabileren Spritpreisen beitragen könnten. In Berlin und in Mecklenburg-Vorpommern ist gewählt worden. Dort ist die AfD bei der Landtagswahl nach dem vorläufigen Ergebnis stärkste Kraft geworden. Sie erreichte 38,2% der Stimmen und konnte ihren Anteil gegenüber 2021 mehr als verdoppeln. Trotz des Wahlerfolgs der AfD liegt die SPD auf Platz 2 und will auch weiterhin die Landesregierung führen. Ministerpräsidentin Schwesig teilte bereits mit, wie sie den eigentlich deutlichen blau-roten Wählerwunsch umgehen wird.
2: Für die SPD-MV ist klar, wir haben den Auftrag zur Regierungsbeteiligung mit den demokratischen Parteien. Und ich werde meiner Partei vorschlagen, dass wir sowohl mit den Grünen als auch mit den Linken, das sind die beiden demokratischen Parteien, die im Landtag MV vertreten sind, Gespräche führen und unseren Wählerauftrag erfüllen. Denn diese 35% gab es vor allem von Wählerinnen und Wählern, die sich wünschen, dass ich meine Arbeit als Ministerpräsidentin fortsetze und dass wir eben eine demokratische, stabile Regierung bilden. Und da soll es nahtlos weitergehen.
1: Bei zwei Messerangriffen in Hessen und Nordrhein-Westfalen sind ein 68-Jähriger und ein 15-Jähriger ums Leben gekommen. In Darmstadt wurde ein 28-jähriger Tatverdächtiger nach dem tödlichen Angriff in einer Unterkunft wegen des Verdachts auf Totschlag in Untersuchungshaft genommen. In Marsberg starb ein 15-jähriger an Stichverletzungen. Ein 18-jähriger wurde schwer verletzt. Nach zwei 22 und 23 Jahre alten Tatverdächtigen wird gefahndet. Die Hintergründe beider Taten sind bislang unklar.
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1: Deutschland startet mit einem Wechsel aus Wolken, Schauern und sonnigen Abschnitten in die neue Woche. Hallo, hier ist Michael Miem in der Wetterredaktion. Während sich der Himmel im Nordosten stark bewölkt zeigt und einzelne Gewitter auftreten können, bleibt es im Südwesten heiter und trocken. Dort gibt's noch mal einen Hauch von Spätsommer. Die Temperaturen steigen auf 16 bis 23 Grad, wobei es im Südwesten am mildesten bleibt. Der Wind weht meist schwach bis mäßig und kann an den Küsten deutlich auffrischen. In der Nacht wird es dann auch im Nordosten trockener, während sich der Himmel vielerorts auflockert. Die Tiefstwerte liegen bei 3 bis 13 Grad. Morgen zeigt sich der Himmel nach örtlichem Nebel häufig heiter, während im Nordwesten noch dichtere Wolken liegen. Die Temperaturen erreichen erneut 18 bis 23 Grad. Regen bleibt meist die Ausnahme. Der weitere Ausblick zeigt einen überwiegend freundlichen Verlauf mit nur einzelnen Schauern.

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1: Im Studio Michael Miem. Frankreich und Kanada wollen ihre Zusammenarbeit in den Bereichen Energie und Sicherheit verstärken. Das kündigte Frankreichs Präsident Macron nach einem Treffen mit dem kanadischen Premierminister Carney an. Beide Regierungen sollen demnach Möglichkeiten für eine engere Kooperation prüfen, unter anderem auch in der Fischerei. Macron verwies zudem auf kanadische Flüssiggasprojekte, die aus seiner Sicht zur Sicherung der Energieversorgung Europas und zu stabileren Spritpreisen beitragen könnten. In Berlin und in Mecklenburg-Vorpommern ist gewählt worden. Dort ist die AfD bei der Landtagswahl nach dem vorläufigen Ergebnis stärkste Kraft geworden. Sie erreichte 38,2% der Stimmen und konnte ihren Anteil gegenüber 2021 mehr als verdoppeln. Trotz des Wahlerfolgs der AfD liegt die SPD auf Platz 2 und will auch weiterhin die Landesregierung führen. Ministerpräsidentin Schwesig teilte bereits mit, wie sie den eigentlich deutlichen blau-roten Wählerwunsch umgehen wird.
2: Für die SPD-MV ist klar, wir haben den Auftrag zur Regierungsbeteiligung mit den demokratischen Parteien und ich werde meiner Partei vorschlagen, dass wir sowohl mit den Grünen als auch mit den Linken, das sind die beiden demokratischen Parteien, die im Landtag MV vertreten sind, Gespräche führen und unseren Wählerauftrag erfüllen. Denn diese 35% gab es vor allem von Wählerinnen und Wählern, die sich wünschen, dass ich meine Arbeit als Ministerpräsidentin fortsetze und dass wir eben eine demokratische, stabile Regierung bilden. Und da soll es nahtlos weitergehen.
1: Bei zwei Messerangriffen in Hessen und Nordrhein-Westfalen sind ein 68-Jähriger und ein 15-Jähriger ums Leben gekommen. In Darmstadt wurde ein 28-jähriger Tatverdächtiger nach dem tödlichen Angriff in einer Unterkunft wegen des Verdachts auf Totschlag in Untersuchungshaft genommen. In Marsberg starb ein 15-jähriger an Stichverletzungen, ein 18-jähriger wurde schwer verletzt. Nach zwei 22 und 23 Jahre alten Tatverdächtigen wird gefahndet. Die Hintergründe beider Taten sind bislang unklar.
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1: Deutschland startet mit einem Wechsel aus Wolken, Schauern und sonnigen Abschnitten in die neue Woche. Hallo, hier ist Michael Miem in der Wetterredaktion. Während sich der Himmel im Nordosten stark bewölkt zeigt und einzelne Gewitter auftreten können, bleibt es im Südwesten heiter und trocken. Dort gibt's noch mal einen Hauch von Spätsommer. Die Temperaturen steigen auf 16 bis 23 Grad, wobei es im Südwesten am mildesten bleibt. Der Wind weht meist schwach bis mäßig und kann an den Küsten deutlich auffrischen. In der Nacht wird es dann auch im Nordosten trockener, während sich der Himmel vielerorts auflockert. Die Tiefstwerte liegen bei 3 bis 13 Grad. Morgen zeigt sich der Himmel nach örtlichem Nebel häufig heiter, während im Nordwesten noch dichtere Wolken liegen. Die Temperaturen erreichen erneut 18 bis 23 Grad. Regen bleibt meist die Ausnahme. Der weitere Ausblick zeigt einen überwiegend freundlichen Verlauf mit nur einzelnen Schauern.

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1: Im Studio Michael Miem. Frankreich und Kanada wollen ihre Zusammenarbeit in den Bereichen Energie und Sicherheit verstärken. Das kündigte Frankreichs Präsident Macron nach einem Treffen mit dem kanadischen Premierminister Carney an. Beide Regierungen sollen demnach Möglichkeiten für eine engere Kooperation prüfen, unter anderem auch in der Fischerei. Macron verwies zudem auf kanadische Flüssiggasprojekte, die aus seiner Sicht zur Sicherung der Energieversorgung Europas und zu stabileren Spritpreisen beitragen könnten. In Berlin und in Mecklenburg-Vorpommern ist gewählt worden. Dort ist die AfD bei der Landtagswahl nach dem vorläufigen Ergebnis stärkste Kraft geworden. Sie erreichte 38,2% der Stimmen und konnte ihren Anteil gegenüber 2021 mehr als verdoppeln. Trotz des Wahlerfolgs der AfD liegt die SPD auf Platz 2 und will auch weiterhin die Landesregierung führen. Ministerpräsidentin Schwesig teilte bereits mit, wie sie den eigentlich deutlichen blau-roten Wählerwunsch umgehen wird.
2: Für die SPD-MV ist klar, wir haben den Auftrag zur Regierungsbeteiligung mit den demokratischen Parteien. Und ich werde meiner Partei vorschlagen, dass wir sowohl mit den Grünen als auch mit den Linken, das sind die beiden demokratischen Parteien, die im Landtag MV vertreten sind, Gespräche führen und unseren Wählerauftrag erfüllen. Denn diese 35% gab es vor allem von Wählerinnen und Wählern, die sich wünschen, dass ich meine Arbeit als Ministerpräsidentin fortsetze und dass wir eben eine demokratische, stabile Regierung bilden. Und da soll es nahtlos weitergehen.
1: Bei zwei Messerangriffen in Hessen und Nordrhein-Westfalen sind ein 68-Jähriger und ein 15-Jähriger ums Leben gekommen. In Darmstadt wurde ein 28-jähriger Tatverdächtiger nach dem tödlichen Angriff in einer Unterkunft wegen des Verdachts auf Totschlag in Untersuchungshaft genommen. In Marsberg starb ein 15-jähriger an Stichverletzungen. Ein 18-jähriger wurde schwer verletzt. Nach zwei 22 und 23 Jahre alten Tatverdächtigen wird gefahndet. Die Hintergründe beider Taten sind bislang unklar.
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1: Deutschland startet mit einem Wechsel aus Wolken, Schauern und sonnigen Abschnitten in die neue Woche. Hallo, hier ist Michael Miem in der Wetterredaktion. Während sich der Himmel im Nordosten stark bewölkt zeigt und einzelne Gewitter auftreten können, bleibt es im Südwesten heiter und trocken. Dort gibt's noch mal einen Hauch von Spätsommer. Die Temperaturen steigen auf 16 bis 23 Grad, wobei es im Südwesten am mildesten bleibt. Der Wind weht meist schwach bis mäßig und kann an den Küsten deutlich auffrischen. In der Nacht wird es dann auch im Nordosten trockener, während sich der Himmel vielerorts auflockert. Die Tiefstwerte liegen bei 3 bis 13 Grad. Morgen zeigt sich der Himmel nach örtlichem Nebel häufig heiter, während im Nordwesten noch dichtere Wolken liegen. Die Temperaturen erreichen erneut 18 bis 23 Grad. Regen bleibt meist die Ausnahme. Der weitere Ausblick zeigt einen überwiegend freundlichen Verlauf mit nur einzelnen Schauern.

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1: Im Studio Michael Miem. Frankreich und Kanada wollen ihre Zusammenarbeit in den Bereichen Energie und Sicherheit verstärken. Das kündigte Frankreichs Präsident Macron nach einem Treffen mit dem kanadischen Premierminister Carney an. Beide Regierungen sollen demnach Möglichkeiten für eine engere Kooperation prüfen, unter anderem auch in der Fischerei. Macron verwies zudem auf kanadische Flüssiggasprojekte, die aus seiner Sicht zur Sicherung der Energieversorgung Europas und zu stabileren Spritpreisen beitragen könnten. In Berlin und in Mecklenburg-Vorpommern ist gewählt worden. Dort ist die AfD bei der Landtagswahl nach dem Vorläufer

0: knappigen Ergebnis stärkste Kraft geworden. Sie erreichte 38,2% der Stimmen und konnte ihren Anteil gegenüber 2021 mehr als verdoppeln. Trotz des Wahlerfolgs der AfD liegt die SPD auf Platz 2 und will auch weiterhin die Landesregierung führen. Ministerpräsidentin Schwesig teilte bereits mit, wie sie den eigentlich deutlichen blau-roten Wählerwunsch umgehen wird.
1: Für die SPD-MV ist klar, wir haben den Auftrag zur Regierungsbeteiligung mit den demokratischen Parteien. Und ich werde meiner Partei vorschlagen, dass wir sowohl mit den Grünen als auch mit den Linken, das sind die beiden demokratischen Parteien, die im Landtag MV vertreten sind, Gespräche führen und unseren Wählerauftrag erfüllen. Denn diese 35% gab es vor allem von Wählerinnen und Wählern, die sich wünschen, dass ich meine Arbeit als Ministerpräsidentin fortsetze und dass wir eben eine demokratische, stabile Regierung bilden. Und da soll es nahtlos weitergehen.
0: Bei zwei Messerangriffen in Hessen und Nordrhein-Westfalen sind ein 68-Jähriger und ein 15-Jähriger ums Leben gekommen. In Darmstadt wurde ein 28-jähriger Tatverdächtiger nach dem tödlichen Angriff in einer Unterkunft wegen des Verdachts auf Totschlag in Untersuchungshaft genommen. In Marsberg starb ein 15-jähriger an Stichverletzungen. Ein 18-jähriger wurde schwer verletzt. Nach zwei 22 und 23 Jahre alten Tatverdächtigen wird gefahndet. Die Hintergründe beider Taten sind bislang unklar.
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0: In der Wetterredaktion Michael Miem. Im Tagesverlauf gibt es sonnige Abschnitte, dabei bleibt es trocken und die Temperaturen steigen auf 17 bis 22 Grad. Der Wind weht meist schwach. In der Nacht wechseln sich Wolken und klare Abschnitte ab, stellenweise bildet sich wieder Nebel. Die Tiefstwerte liegen dann zwischen 4 und 9 Grad. Morgen lösen sich die Nebelfelder meist auf, anschließend wird es heiter und es bleibt trocken. Die Höchstwerte erreichen 19 bis 23 Grad, im Bergland bleibt es mit etwa 18 Grad etwas kühler. Morgen und übermorgen geht es etwas freundlicher und mit trockenem Wetter weiter.

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1: Mit Michael Miem. Am letzten Tag der dreitägigen Parlamentswahl in Russland ist Moskau von massiven ukrainischen Drohnenangriffen getroffen worden. Die Leiterin der Zentralen Wahlkommission sprach von beispiellosen Attacken und warf den Angreifern vor, die Abstimmung stören zu wollen. Nach ihren Angaben scheiterten zugleich Versuche, die Online-Wahl durch Cyberangriffe zu beeinflussen. Die Wahl ist die erste Parlamentsabstimmung seit Beginn des Kriegs gegen die Ukraine. Herbe Niederlage für die CDU bei den Wahlen in Mecklenburg-Vorpommern und Berlin. Die Landtagswahlen in Mecklenburg-Vorpommern hat die AfD mit knapper Mehrheit gegen die SPD gewonnen. AfD-Co-Chefin Alice Weidel.
2: Die CDU ist auch deshalb so schwach in Mecklenburg-Vorpommern geworden und auch hier in Berlin und im Bund sowieso, weil sie als Volkspartei von uns abgelöst wurde. Und das heißt im Bund eigentlich ganz klar, Friedrich Merz muss die Konsequenzen ziehen. Er muss es tun für seine Parteien, auch für Deutschland. Und unser Ziel ist natürlich, Koalitionsgespräche langfristig mit der CDU zu führen. Aber wir werden uns auf keinen Fall verbiegen, weil wir das deutlich bessere Programm haben.
1: Kanzler Merz sprach nach den ersten Hochrechnungen von einem Desaster, formulierte aber auch wieder die immer gleichen

0: Rohlen und sieht andere in der Verantwortung für die Wahlergebnisse in Mecklenburg-Vorpommern und Berlin.
1: Das Ergebnis in Mecklenburg-Vorpommern können wir nicht schönreden. Es ist ein Desaster. Die CDU hat gekämpft, aber es ist am Ende die CDU zerrieben worden in der Zuspitzung zwischen SPD und AfD. Das Vertrauen in die Institutionen unseres Landes sinkt und wird von radikalen Parteien links und rechts aktiv untergraben. Was jetzt zu tun ist, erfordert Rückgrat, Standhaftigkeit und Geduld. Ich werde das aufbringen als Parteivorsitzender der CDU und vor allem als Bundeskanzler unseres Landes.
0: Ozapft ist. Das Münchner Oktoberfest ist mit großem Andrang in die neue Saison gestartet. Nach Angaben der Festleitung kamen allein am ersten Tag rund 450.000 Besucher. Trotz des dichten Gedränges blieb die Lage nach Einschätzung von Polizei und Rettungskräften insgesamt ruhig. Für Aufsehen sorgte allerdings eine Panne an einem Fahrgeschäft. Mehrere Gäste hingen rund 2 Minuten kopfüber fest. Ursache war nach Angaben des Betreibers ein Sensor, der die Anlage automatisch stoppte. Die Evakuierung dauerte insgesamt etwa 5 Minuten.
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3: Es klopfen wieder Regentropfen an die Fenster. In der Redaktion Gisela Hoff. Am Wochenende ist es im Norden stark bewölkt und gebietsweise wird es regnen. Im Küstenumfeld sind einzelne Gewitter nicht ausgeschlossen. Im Süden ist es nach Auflösung örtlicher Nebelfelder heiter bis sonnig. Erst am Sonntag verlagern sich die Wolken und der Regen in den Süden. Die Temperaturen erreichen 17 bis 27 Grad. In den Nächten ist es im Norden weiterhin bewölkt und gebietsweise wird es regnen. Vereinzelte Gewitter sind in der Nacht zum Montag nicht ausgeschlossen. Sonst ist es überwiegend trocken. Die Temperaturen sinken auf 16 bis 6 Grad. Die neue Woche beginnt im Norden und Nordosten mit Schauer und einzelnen Gewittern. Im Südwesten ist es dann heiter bis wolkig und trocken. Die Temperaturen erreichen dann 16 bis 23 Grad.

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1: Mit Michael Miem. Bei zwei Messerangriffen in Hessen und Nordrhein-Westfalen sind ein 68-Jähriger und ein 15-Jähriger ums Leben gekommen. In Darmstadt wurde ein 28-Jähriger Tatverdächtiger nach dem tödlichen Angriff in einer Unterkunft wegen des Verdachts auf Totschlag in Untersuchungshaft genommen. In Marsberg starb ein 15-Jähriger an Stichverletzungen. Ein 18-Jähriger wurde schwer verletzt. Nach zwei 22 und 23 Jahre alten Tatverdächtigen wird gefahndet. Die Hintergründe beider Taten sind bislang unklar. In Berlin und in Mecklenburg-Vorpommern ist gewählt worden. Dort ist die AfD bei der Landtagswahl nach dem vorläufigen Ergebnis stärkste Kraft geworden. Sie erreichte 38,2% der Stimmen und konnte ihren Anteil gegenüber 2021 mehr als verdoppeln. Trotz des Wahlerfolgs der AfD liegt die SPD auf Platz 2 und will auch weiterhin die Landesregierung führen. Ministerpräsidentin Schwesig teilte bereits mit, wie sie den eigentlich deutlichen blau-roten Wählerwunsch umgehen wird.
2: Für die SPD-MV ist klar, wir haben den Auftrag zur Regierungsbeteiligung mit den demokratischen Parteien. Und ich werde meiner Partei vorschlagen, dass wir sowohl mit den Grünen als auch mit den Linken, das sind die beiden demokratischen Parteien, die im Landtag MV vertreten sind, Gespräche führen und unseren Wählerauftrag erfüllen. Denn diese 35% gab es vor allem von Wählerinnen und Wählern, die sich wünschen, dass ich meine Arbeit als Ministerpräsidentin fortsetze und dass wir eben eine demokratische, stabile Regierung bilden. Und da soll es nahtlos weitergehen.
1: Die Zahl der Fahrgäste im öffentlichen Nahverkehr ist im ersten Halbjahr 2026 erneut gestiegen. Nach Angaben des Statistischen Bundesamts wurden gut 5,7 Milliarden Fahrten

0: mit Bussen und Bahnen registriert, 2% mehr als im Vorjahreszeitraum. Im Fernverkehr ging die Zahl dagegen um 2% auf 75 Millionen Fahrgäste zurück. Im Eisenbahnfernverkehr waren mit 69 Millionen Reisenden 3% weniger unterwegs als ein Jahr zuvor. Als mögliche Ursache nennen die Statistiker witterungsbedingte Einschränkungen des Bahnbetriebs im ersten Quartal.
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0: In der Wetterredaktion Michael Miem. Im Tagesverlauf gibt es sonnige Abschnitte, dabei bleibt es trocken und die Temperaturen steigen auf 17 bis 22 Grad. Der Wind weht meist schwach. In der Nacht wechseln sich Wolken und klare Abschnitte ab, stellenweise bildet sich wieder Nebel. Die Tiefstwerte liegen dann zwischen 4 und 9 Grad. Morgen lösen sich die Nebelfelder meist auf, anschließend wird es heiter und es bleibt trocken. Die Höchstwerte erreichen 19 bis 23 Grad, im Bergland bleibt es mit etwa 18 Grad etwas kühler. Morgen und übermorgen geht es etwas freundlicher und mit trockenem Wetter weiter.

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all ihr jungen Menschen dieser Erde. Unsere ganzen Hoffnungen ruhen auf euch. Denkt daran, dass es nichts gibt, was ihr nicht erreichen könnt. Ihr müsst nur fest daran glauben.

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0: 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Es ist 2 Uhr. 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
1: Mit Michael Miem. Bei zwei Messerangriffen in Hessen und Nordrhein-Westfalen sind ein 68-Jähriger und ein 15-Jähriger ums Leben gekommen. In Darmstadt wurde ein 28-Jähriger Tatverdächtiger nach dem tödlichen Angriff in einer Unterkunft wegen des Verdachts auf Totschlag in Untersuchungshaft genommen. In Marsberg starb ein 15-Jähriger an Stichverletzungen. Ein 18-Jähriger wurde schwer verletzt. Nach zwei 22 und 23 Jahre alten Tatverdächtigen wird gefahndet. Die Hintergründe beider Taten sind bislang unklar. In Berlin und in Mecklenburg-Vorpommern ist gewählt worden. Dort ist die AfD bei der Landtagswahl nach dem vorläufigen Ergebnis stärkste Kraft geworden. Sie erreichte 38,2% der Stimmen und konnte ihren Anteil gegenüber 2021 mehr als verdoppeln. Trotz des Wahlerfolgs der AfD liegt die SPD auf Platz 2 und will auch weiterhin die Landesregierung führen. Ministerpräsidentin Schwesig teilte bereits mit, wie sie den eigentlich deutlichen blau-roten Wählerwunsch umgehen wird.
2: Für die SPD-MV ist klar, wir haben den Auftrag zur Regierungsbeteiligung mit den demokratischen Parteien. Und ich werde meiner Partei vorschlagen, dass wir sowohl mit den Grünen als auch mit den Linken, das sind die beiden demokratischen Parteien, die im Landtag MV vertreten sind, Gespräche führen und unseren Wählerauftrag erfüllen. Denn diese 35% gab es vor allem von Wählerinnen und Wählern, die sich wünschen, dass ich meine Arbeit als Ministerpräsidentin fortsetze und dass wir eben eine demokratische, stabile Regierung bilden und da soll es nahtlos weitergehen.
1: Die Zahl der Fahrgäste im öffentlichen Nahverkehr ist im ersten Halbjahr 2026 erneut gestiegen. Nach Angaben des Statistischen Bundesamts wurden gut 5,7 Milliarden Fahrten mit Bussen und Bahnen registriert, 2% mehr als im Vorjahreszeitraum. Im Fernverkehr ging die Zahl dagegen um 2% auf 75 Millionen Fahrgäste zurück. Im Eisenbahnfernverkehr waren mit 69 Millionen Reisenden 3% weniger unterwegs als ein Jahr zuvor. Als mögliche Ursache nennen die Statistiker witterungsbedingte Einschränkungen des Bahnbetriebs im ersten Quartal.
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1: In der Wetterredaktion Michael Miem. Im Tagesverlauf gibt es sonnige Abschnitte.